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1: Das 3 Hour. An 2 Minuten.
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1: 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An 1 Minute.
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3: Das von der Wauer. An 1 Minute.
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1: Guten Morgen!
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1: Het is 9 uur. Aan 2 minuten.
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2: 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Ein Feuerlöscher kriegt am normalen Alltag eigentlich keine Aufmerksamkeit. Trotzdem sollten der vom Brandschutz den 9. Oktober drüber erinnern, wie wichtig gut für sich am Ernstfall ist. Danika Großer wird dazu den vorhin.
4: Damit ein Feuerlöscher im Ernstfall seinen Zweck erfüllt, ist es wichtig, zunächst den eigenen Bestand zu prüfen. Wo hängen die Geräte, sind sie einsatzfähig und ist ihre Bedienung bekannt? Zudem ist jetzt auch ein Blick auf das Löschmittel wichtig, erklärt Markus Domrath vom Brandschutzexperten Minimax Mobile Services.
5: Weil in den meisten Schaumlöschern früher PFAS eingesetzt wurde, das hat sich mittlerweile als hochproblematisch herausgestellt. 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Deswegen ist das verboten worden. Damit ist auch so ziemlich jeder alte Schaumfeuerlöscher betroffen.
4: Sowohl für Betriebe als auch für Privatpersonen bedeutet das, dass die vorhandenen Geräte nach und nach ausgetauscht werden müssen.
5: 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Oktober darf kein Feuerlöscher mit PFAS und auch nicht mehr mit Ersatzlöschmitteln versorgt werden, die in der Vergangenheit produziert wurden. 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Bis Ende 2030 muss es erledigt sein. Dann darf man die Feuerlöscher auch nicht mehr benutzen.
4: 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Lieber früher als später.
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1: Das ist 10 Uhr. An 2 Minuten.
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5: Guten Morgen!
3: An die nächsten Tage erwartet es immer mal im Regen schauen. 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
1: Das Elefauer. An 12 Minuten.
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4: 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Dort hat man kaum finanzielle Möglichkeiten, sich an den Klimawandel anzupassen oder vorzubeugen. 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
1: Das zweite Wauer an 2 Minuten.
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3: All die nächsten Tage war das immer mal im Regen schauen. Endlich muss ich so mal im Regen. Bei Temperaturen, die auch ein bisschen schon hochgehen, nehmen wir nach maximal 15 Grad Regen. Wie gesagt, auch die Sonne kann scheint so Blick gelassen. Zwischendurch immer im Regen schauen. Besonders den Donnerstag gibt es noch Minas.
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1: Da Sängauer.
2: Am 1 Minute.
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4: All die nächsten Tage erwartet das immer mal im Rehen schauen. Endlich muss ich so mal im Rehen an das bei Temperatur, die auch ein bisschen schon Ruf gehen, nehmen nach maximal 15 Grad Rechen. Wie gesagt, auch die Sonne kann ich halt so blicken lassen, zwischendurch immer im Rehen schauen. Besonders den Donnerstag gibt noch Minas.
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4: 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Tatsächlich soll Ausdauertraining besonders effektiv sein gegen Depressionen. Sport wie Laufen oder Schwimmen kann Depressionen und Angstzustände wirksam lindern. Das ist aber genauso gut wie Medikamente oder Psychotherapie. 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Sie sind dann ein zeitliches Angebot zu Vereinen, also den Sport inklusiver machen. 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
1: Das 12 Uhr. An 12 Minuten.
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3: All die nächsten Tage war das immer mal im Rehen schauen. Endlich muss ich so mal im Rehen. An dat bei Temperaturen, die auch ein bisschen schon Ruf gehen, nehmen wir nach maximal 15 Grad Rechen. Wie gesagt, auch die Sonne kann ich halt so Blick gelassen. Zwischendurch immer im Rehen schauen. Besonders den Donnerstag gibt es noch Minas.
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1: Das Feierhour. An 2 Minuten.
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3: All die nächsten Tage erwartet das immer mal im Regen schauen. Endlich muss ich so mal im Regen bei Temperaturen, die auch ein bisschen schon hochgehen, nehmen wir nach maximal 15 Grad Regen. Wie gesagt, auch die Sonne kann scheinbar so Blick gelassen, zwischendurch immer im Regen schauen. Besonders den Donnerstag gibt es noch Minas.

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1: 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Aan 2 minuten.
2: 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Wij als vierde bij ons am Sendegebied.
3: Al die nächste Dich, aber das immer mal rem Rehen schauren. Endlich muss ich so mal rem Rehen an dat bei Temperatur, die auch ein bisschen Ruf gehen. Nehmen nach maximal 15 Grad Rehen. Wie gesagt, auch die Sonne kann ich halt so Blicke lassen. Zwischendurch immer rem Rehen schauren. Besonders den Donnerstag gibt noch Minas.
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0: Eins von dem gut.
1: Das ist 6 Uhr. An 2 Minuten.
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3: Bald russische Terrain, sie gefallen halt zuerst nach innerhalb von 24 Stunden. Von dem Mittwochsnobend bis in Donnerstag zu Mitteln, das waren dann deutlich mehr wie im ganzen September, wo wir dann noch 3 Liter kommen wären. 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
1: Das Siebenauer. An drei Minuten.
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3: Bald russische Terrain sind gefallen zuerst nach innerhalb von 24 Stunden. Von dem Mittwochsnobend bis in Donnerstag zu Mitten. Das waren dann deutlich mehr wie am ganzen September, wo wir noch 3 Liter gekommen wären. Auch für die nächsten Dejas Freitag reden angekündigt. Der Freitag hat mal 10 Grad sogar ziemlich kill.

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1: 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Denkt an den Wanderpneuen von O bis O, von Oktober bis Ostern, an natürlich je nach Wetterkonditionen. 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
2: So, bei uns gibt es jetzt nochmal hintereinander zwei Songs, die im Grunde eigentlich gleich sind. Es ist der gleiche Song, aber von zwei verschiedenen Künstlern. Einer davon hat es original gemacht und der andere hat gecovert.
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In dem Fall hat DJ Bobo gecovert, wir wollen ja nicht sagen geklaut, und er hat sich dann etwas bedient bei Kool & The Gang. Der Hit heißt Celebration, davon gibt's jetzt die Coverversion.

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0: Eins von dem gut.
1: Das Erdauer an 2 Minuten.
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1: Das Ning Hour. An 3 Minuten.
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1: 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Den 8. August war Weltkerzentag. 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Neue Abenteuer locken, lauern auch gefroren. Straßenverkehr von allem, mehr auch Revierkampf. Oder einfach, dass sie sich verlaufen. 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
1: Das Elefauer. Am 2 Minuten.
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1: Das Sängauer. An 2 Minuten.
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